0: als legte er seine Finger in meine Wunden, aber es tat nicht weh. Im Gegenteil, es war eher heilsam. Es fühlte sich an, als würde in mir etwas zur Ruhe kommen. Ich bin so überwältigt, dass es bei ihm so leicht war, über mich kennengelernt. Und jetzt wünsche ich mir, dass jeder diesen Jesus kennenlernt und erfährt, was ich erfahren habe. Auch Sie. Denn ich bin mir ganz sicher, Jesus wird auch über Sie nicht urteilen. Und es wird heilsam für Sie sein, wenn Sie sich ihm anvertrauen.
1: "1938, mitten in der weltweiten Wirtschaftskrise, beginnen Wissenschaftler eine Studie, die zu den weltweit längsten Studien zur Erwachsenenentwicklung gehört. Und zwar geht es in dieser Studie um die Frage, was trägt zu einem glücklichen und gesunden Leben bei? Welche Elemente sind entscheidend für einen Menschen, um glücklich zu leben und gesund alt zu werden? Dafür haben die Wissenschaftler 268 Studierende von der renommierten Harvard-Universität als Teilnehmer befragt, unter anderem auch den späteren Präsidenten John F. Kennedy, der ein bisschen zu früh gestorben ist. Heute hat die Studie über 1300 Teilnehmende aus allen gesellschaftlichen Schichten, und Wissenschaftler haben diese Personen durch Höhen und Tiefen, Erfolge und Versagen in ihren Berufen und in ihren Ehen begleitet und auch analysiert. Und die Ergebnisse dieser Studie haben für beide Forscher wie Teilnehmer ziemlich verblüffende Erkenntnisse gebracht. Mehr als Geld, Ruhm, sozialer Status, Bildung, IQ und sogar mehr als die Gene spielen enge Beziehungen im Leben eines Menschen eine entscheidende und tragende Rolle für ein glückliches und gesundes Leben. Und so sagt Robert Waldinger, Leiter der Studie und Professor für Psychiatrie an der Harvard Medical School, Zitat, die überraschende Erkenntnis ist, dass unsere Beziehungen und wie glücklich wir in unseren Beziehungen sind, einen starken Einfluss auf unsere Gesundheit haben. Menschen, die in guten Beziehungen leben, lebten länger und waren glücklicher, und die Einzelgänger starben oft früher. Und so kommt er zum Schluss, Zitat, Einsamkeit ist tödlich, mindestens so tödlich wie Rauchen oder Alkoholismus. Und mit anderen Worten, die Qualität der Beziehungen in unserem Leben ist gleichzusetzen mit der Qualität unseres Lebens selber. Und Einsamkeit, seelische Zerbrochenheit, die Sehnsucht nach Gemeinschaft sind nicht irgendwelche Nebenflüsse in unserem Leben, sondern der Hauptstrom, wo das Leben sich abspielt. Und von diesem Hintergrund her möchte ich die biblische Geschichte, die wir gerade gehört haben, noch einmal beleuchten. Dass die Frau in der Geschichte zur heißesten Tageszeit, und wir reden hier nicht von Norwegen, sondern von Israel im Nahen Osten, alleine zum Wasserschöpfen an den Brunnen kommt, ist kein Zufall und auch keine fehlgeleitete Tagesplanung. Nicht in einer Kultur, wo alles sich in Gemeinschaft abspielt, besonders für Frauen. Und es gibt einen Grund, weshalb diese Frau ganz bewusst die Einsamkeit wählt. Und wir haben ja gehört, was die Wissenschaft zur Einsamkeit sagt. Sie kommt also zum Brunnen, um Wasser zu schöpfen, und begegnet dort Jesus, der am Brunnen sitzt und sich ausruht. Und überraschend für sie spricht Jesus sie an, und beide kommen ins Gespräch. Sie reden über den Glauben, über die eigenen religiösen Traditionen und deren Bedeutungen. Und es sind keine unwichtigen Themen. Aber manchmal fungieren solche Themen auch ein Stück weit als eine Schutzmauer, die man um sich gebaut hat, um die Themen zu vermeiden, wo es eben wirklich wehtut. Und dann kommt der Punkt in der Geschichte, wo Jesus diese Schutzmauer ein Stück weit durchbricht und den Finger auf den wunden Punkt legt. Und er spricht zu ihr, geh und ruf deinen Mann und bring ihn her. Und die Frau sagt, ich habe keinen Mann. Und Jesus sagt, es stimmt, wenn du sagst, du hast keinen Mann. Denn 5 Männer hast du gehabt, und der, mit dem du jetzt zusammen bist, ist auch nicht dein Mann. Da hast du die Wahrheit gesagt. Und was Jesus hier macht, ist, dass er ganz bewusst in eine Beziehung zu dieser Frau hineintritt, deren Lebensweg gespickt ist von kaputten Beziehungen, die wiederum etwas aussagen über die Qualität ihres Lebens. Die Einsamkeit, die so deutlich sichtbar wird, nicht nur in der Handlung, dass sie alleine in dieser Kultur zum Wasserschöpfen, zum Brunnen kommt, sondern auch gleichzeitig in der Tatsache, dass sie 5 Männer hatte, dass 5 Männer für gescheiterte Beziehungen in ihrer Vergangenheit stehen. Und es ist ja oft so, da wo unsere größte Sehnsucht liegt, da liegt auch oft unsere größte Verletzlichkeit. Und nicht selten wird aus dieser Sehnsucht eben auch eine Sucht, die zerstörerisch ist.

0: für unser Leben werden kann. Und Jesus setzt an dieser Sehnsucht an und tritt in eine Beziehung zu dieser Frau ein, gegen alle Erwartungen und Gewohnheiten aus seinem Umfeld, wie so oft übrigens. Und er bringt eine Qualität in diese Beziehung hinein, die ganz anders ist, als was sie bisher gewohnt war. Sonst würde sie nicht so reagieren. Die Art von Beziehung, nach der wir uns eigentlich alle sehnen, aber so oft nicht finden in dieser Welt. Ich habe bis jetzt noch nie ein kleines Mädchen getroffen, das als ihren Traum für ihre Zukunft gesagt hat, ach, ich möchte mal 5 Männer haben und mit keinem klappt's. Sondern eigentlich sagen alle, ein Ritter in glänzender Rüstung auf einem Schimmel, der angeritten kommt, der mich sieht, der mich kennt und der mich liebt, so wie ich bin. Und dann kommt aber das Leben und es sind keine Ritter, sondern Menschen, die selber oft so tief verwundet sind, dass sie andere Menschen verletzen, ausnutzen und oft auch zerstören. Und was immer es auch ist, dass diese Frau in Jesus und seiner Zuwendung zu ihr an diesem Brunnen gespürt und erfahren hat, es verändert sie. Es trifft und stillt eine tiefe Sehnsucht in ihr. Die Sehnsucht nach Zuwendung, nach Anerkennung und nach Liebe. Und sie überfließt vor Begeisterung für diesen Messias Jesus, der sich ihr zu erkennen gibt. Was ja auch etwas über diesen Jesus aussagt. Wenn ich der Messias wäre, würde ich als allererstes im Internet, im Radio, im Fernsehen auftreten, ein paar Wunder hier mal raushauen und es allen bekannt geben. Eine Ansprache halten vor allen wichtigen Politikern dieser Welt. Ich bin der Messias und nur, dass es mal klar ist. Aber der wahre Messias, Jesus, sitzt am Brunnen irgendwo in Hintertupfingen und redet mit dieser weltlich gesehen völlig unbedeutenden Frau, die in so vieler Hinsicht kaputt ist und mit der Einsamkeit in ihrem Leben kämpft. Und ausgerechnet ihr gibt er sich zu erkennen und ganz bewusst, sie sagt, ich weiß, dass der Messias kommt, sagt sie. Man nennt ihn auch den Christus, den Gesalbten. Und wenn er kommt, wird er uns Auskunft geben über all dies. Und Jesus sagt, ich bin's, der mit dir spricht. Und damit adelt er diese Frau am Brunnen, die von so vielen Menschen erniedrigt, verletzt, ausgenutzt und ausgegrenzt worden ist. Vielleicht durch ihre eigenen Fehler, vielleicht durch die Fehler der anderen, wir wissen es nicht. Aber was wir wissen ist, dass die Begegnung mit Jesus für diese Frau zu einem Wendepunkt in ihrem Leben wird, an einem Ort, der eigentlich den Gipfel ihrer Einsamkeit zum Ausdruck bringt. Alleine Wasser schöpfen in der Mittagshitze am Brunnen. Und es ist dieser Jesus Christus, zu dem wir Sie auch heute einladen möchten. Wo immer auch Ihr persönlicher Brunnen ist, dort ist der Ort, wo Jesus ganz bewusst Sie aufsucht und Ihnen begegnet und sich Ihnen zu erkennen gibt. Damals wie bei der Frau am Brunnen, deren Leben sich so unerwartet verändert hat durch diese eine Begegnung mit Jesus und auch so heute in unserem Leben.
1: Der Brunnen als das Bild eines Gipfels der Einsamkeit, Deborah, ich kann mir vorstellen, wenn du diese Geschichte hörst, mit deiner eigenen Geschichte im Background, da klingelt bei dir vermutlich ganz, ganz viel. Du kannst total gut nachvollziehen, was es heißt, so einsam zu sein. Wie war das? Hattest du den Eindruck, so wie bei der Frau, da kommt Jesus hinein und spricht in deine Situation hinein?
2: Absolut, das hat mich gerade wirklich nochmal berührt. Der Gipfel der Einsamkeit war für mich, es ging ja mehrere Monate so nach Südfrankreich, weil Freunde von mir gesagt haben, wir haben da so ein kleines Studio-Apartment, zieh dich dort zurück. Und ich habe 3 Anläufe gebraucht, um überhaupt loszufahren, weil ich keine Kraft mehr hatte. Und dort endlich angekommen, bin ich wieder zusammengebrochen und war erst mal wochenlang nur in dieser Wohnung. Ich habe ja kaum schlafen können, ich war ein Wrack. Und Jesus wollte mir eigentlich schon eher begegnen, aber ich wollte meinen Schmerz noch länger behalten. Klingt verrückt, aber irgendwie stehen wir ja auch auf Selbstmitleid. Und ich hatte mir da so ein tiefes Loch gegraben und voll von Netflix und sonst was. Hauptsache, irgendjemand unterstützt meinen Schmerz und wollte die Wahrheit nicht so ganz hören, weil irgendwie wusste ich, die könnte mich doch frei machen. Ich weiß, das klingt jetzt komplett verrückt, aber für mich war es in dem Moment schwieriger, zur Bibel zu greifen, als jetzt weiter einfach im Bett zu liegen und irgendwelche Filme anzuschauen. Und Jesus hat immer wieder angeklopft und gesagt, du hast da so ein Andachtsbuch dabei. Und ich so, ja, ich weiß, kann ich ja später. Aber an diesem Tag X

0: habe ich es aufgeschlagen und schon im Betreff stand da ganz fett: Vergib. Oh. Und dann habe ich es wieder zugeschlagen. Und da dachte, am nächsten Tag versuche ich es nochmal und dann steht da sicher: Ja, du bist mein geliebtes Kind und alles wird gut. Aber auch an Tag 2 stand da das Gleiche: Vergib. Und da wusste ich, wenn ich heil werden möchte, muss ich auch was tun. Und ich habe mich an den Tisch gesetzt, das weiß ich noch, im Schlafanzug verheult und habe gesagt: Jesus, dieses Gebet kommt von hier, nicht von hier. Aber ich weiß, das willst du von mir und ich gebe, was ich jetzt gerade habe. Und im Vertrauen spreche ich das jetzt aus: Jesus, ich vergebe ihm. Es haben jetzt keine Engel angefangen zu singen oder sonst was, aber es war der erste Schritt dorthin. Und am Tag 3 stand da: Und nun vergib, okay, haben wir schon mal geübt, und segne. Oh, ich, die wollte, dass er zerstört wird. Aber da habe ich verstanden, auch nur so werde ich heil. Und als ich angefangen habe zu beten und wirklich von Herzen zu sagen: Jesus, ich segne ihn, ich vergebe ihm, ich musste das immer wiederholen. Da habe ich verstanden, dass nicht er der böse, böse Mensch war, sondern dass verletzte Menschen verletzen. Und ich kannte seine Geschichte. Er hat Liebe nie erlebt. Wie hätte er sie weitergeben können? Und dann habe ich Jesus am Kreuz gesehen und dachte: Wow, auch du. Ich meine, erst war mit seinen Jüngern unterwegs, Wunder erlebt, alle fanden ihn toll. Aber wo waren seine Freunde, als er da geschlagen worden ist? Wäre mir das passiert, hätte ich wie viele Stunden beim Psychologen gebraucht? Und dann hängen sie ihn ans Kreuz und er hat wirklich Schmerzen, wie wir erlebt. Er war ja Mensch und man bohrt ihm Nägel durch die Hände. Jetzt ganz ehrlich, in dem Moment hätte ich gesagt, ich Mensch, oh, ich hasse euch alle, lasst mich in Ruhe. Aber Jesus sagt: Vater, vergib ihnen, denn sie wissen nicht, was sie tun. Und dann dachte ich, wenn ich hier raus möchte, muss ich an ihm anzapfen, der in diesem Moment der Verletzung diese Kraft hatte, zu vergeben. Und ich habe zu Gott geschrien wie noch nie in meinem Leben und so bewusst gesagt: Ich will ihm vergeben. Schenk du mir die Kraft, die du hattest. Schenk mir diese Liebe, die nur von dir kommen kann, um frei zu werden. Und das ist passiert. Heute kann ich diesen Mann segnen und ich wünsche ihm, dass er erlebt, was ich erlebt habe.
1: Eine unglaubliche Veränderung, von der du erzählst, die auch nicht von dir herkommt, sondern die etwas damit zu tun hat, wie Jesus in ein Leben hineinspricht, wie wir das ja auch in der Geschichte gehört haben. Er geht da einfach an diese Stelle hin, Yasir. Das ist ja etwas, was in den Geschichten in der Bibel faszinierend ist bei Jesus. Ja. Der hat so ein Gespür dafür, wo Menschen sind, die eine Not haben. Woher würdest du sagen, wusste Jesus das und weiß er das heute immer noch?
2: Ja. Wenn wir über Jesus Christus denken, er ist nicht einfach ein Überguru oder jemand, der seine eigenen Ideen oder was weiß. Er ist Gott, der mich geschaffen hat. Er kennt mein Herz. Er hat auch deine Schmerzen gekannt und jeder von uns. Und alles, was Jesus im Neuen Testament getan hat, er hat das aus Liebe, aus innerlicher Liebe, weil er unsere Situation sieht und kommt rein und handelt. Ja? Das heißt, unsere Schmerzen für ihn, sie sind nicht egal. Und wie du gesagt hast, er hat diese Schmerzen auch am Kreuz. Und übrigens, diese Hände, die ihm am Kreuz genagelt haben, er hat diese Hände selber geschaffen. Ja? Und trotzdem sagt der Vater: Vergib ihnen. Das ist mein Vorbild. Und das ist, was ich mich tagtäglich nicht nur Hoffnung gibt, sondern hilft mir, ein besserer Vater zu sein, ein besserer Mensch zu sein, wenn ich mich einfach an seine Geschichte orientiere.
1: Ja. Und trotzdem, Miham, ist es ja auch ein bisschen seltsam, wenn man das so liest in der Geschichte, wie er mit der Frau umgeht. Also Jesus sagt zu ihr: Ruf deinen Mann. Dann sagt sie: Ich habe keinen Mann. Jesus sagt: Ja, ich weiß, du hattest 5 Männer. Das wirkt ja schon so ein bisschen unsensibel. Oder? Oder? Also ich weiß nicht, ob sich deine Frau irgendwie missverstanden fühlt oder nicht ernst genommen. Wie geht es dir mit diesem Abschnitt?
3: Also zwei Sachen. Das Erste ist, ich finde das gerade so faszinierend. Das liebe ich bei Jesus, dass das kein so Rumgedönse ist. Ne? Es ist so, wie wenn man einem Krebspatienten sagt, ja, irgendwas wächst da und das ist aber, wächst aber schnell und so. Und das tut er nicht. Und das, er tut es in einer sehr sachlichen Art fast, dass er das auf den Punkt bringt und das anspricht. Und gleichzeitig, das ist der zweite Punkt, merkt man ja an der Reaktion der Frau, das muss ja ein Wunderpunkt gewesen sein, wo schon ein Lufthauch wehtut, ja, nach 6 Männern und keiner will dich haben, aus welchem Grund auch immer, ne? Also keiner will den Ehering tatsächlich dran tun. Und diese Wunde, die so wehtun muss, dass die Frau nach diesen Sätzen immer noch da ist und so eine Begeisterung für Jesus entwickeln kann, das ist vielleicht nicht in der Geschichte so deutlich, aber ihre Reaktion macht doch deutlich, dass es nicht verletzend war, sondern dass eine Präsenz Jesu, so eine Behutsamkeit bei aller Sachlichkeit, die er anbringt, dass es eine Art Jesu ist, für die man ihn einfach lieben muss. Er sagt die Dinge so, wie sie sind, aber mit so einer Liebe, was sie immer auch in seinen Augen oder in seiner Stimme erlebt hat, es muss etwas gewesen sein, das diese Reaktion hervorgerufen hat. Und deswegen denke ich nicht, dass es unsensibel ist, sondern dass es etwas ist, was wirklich so eine verändernde Kraft in sich tragen hat.
1: Ganz offensichtlich ja etwas, was bei ihr ein Vertrauen geschaffen hat. Wir wollen gleich noch ein bisschen darüber weiterreden, wie Jesus das heute macht, wie er heute schafft, durch eine Begegnung mit Menschen Vertrauen zu schaffen und welche Qualität das für unser Leben hat. Die Frau in der Geschichte hat das erlebt und gespürt, bei Jesus kann ich angstfrei ehrlich sein. Die Worte, die er zu ihr gesagt hat, waren ein echter Türöffner für sie.
2: Als ich ganz neu nach Deutschland gekommen bin, das war vor vielen, vielen Jahren, saß ich einmal im Zug gegenüber älterer Dame und sie guckt mich an und ich wusste nicht, was ich mit ihr anfangen kann. Ich guckte weg. Ein paar Minuten später, ich gucke sie an, vielleicht hat sie dieselben Ideen. Sie wusste nicht, was sie mit mir anfangen könnte. Sie guckt weg. So, ich gucke sie an, sie guckt weg. Sie guckt mich an, ich gucke weg. Und nach 20 Minuten lang hat diese Dame ihren Mut zusammengefasst und guckt mich tief in meinen Augen an und sagte zu mir: Sie sind aber nicht von hier, gell? Was bedeutet nicht wahr? Ich habe sie selbstverständlich nicht gefragt, woher sie das feststellen könnte. Aber eine Sache hat mich sehr, sehr gefreut, dass diese Frau nicht nur Gedanken über mich gemacht hat, sondern sie hat sich artikuliert und eine Frage gestellt. Und dann kamen wir im Gespräch. In dieser Geschichte, was wir heute gehört haben, ist ein bisschen anders als diese Begegnung im Zug. Hier begegnet Jesus Christus uns und er begegnet eine Frau. Er sitzt dort und wartet auf sie. Und er hat das Gespräch angefangen. Er sagte zu ihr: Gib mir etwas zum Trinken. Obwohl er müde war, obwohl er alleine dort war, denn die junge Jesu waren nicht bei ihm. Und trotzdem fand er Zeit, mit dieser Frau zu reden und hat ihr Leben verändert. Heute, wenn du müde bist, für irgendeinen Grund, du kannst zu Jesus Christus gehen und Jesus wird das verstehen, weil er auch müde war. Er spricht diese Frau an und er sagte zu ihr in Johannes Evangelium Kapitel 4, er sagte zu ihr: Gib mir etwas zum Trinken. Er hat an etwas Tieferes appelliert in diese Frau. Er sagte zu ihr: Du bist nicht so wertlos, wie du denkst. Die Menschen haben dich abgeschrieben, du bist alleine, du bist einsam. Aber du hast etwas in dir, was noch wertvoll ist. Diese Würde des Menschen, diese unsere Würde, meine Würde, kann mir nur Jesus Christus geben. Nicht diese Welt und nicht die Menschen, die uns definieren und jeden Tag nach runter und nach unten uns schieben. Gib mir etwas zum Trinken. Diese Frau hat auch eine andere Seite. Anstatt dass sie ihm sagt: Danke, dass du mich ansprichst, Sie fangen an, eine Mauer zu bauen. Sie sagte zu ihm, was? Fragst du mich diese Frage? Weißt du nicht, dass du Jude bist? Ich bin Samariterin. Und dort kommen diese Herausforderungen, die uns in die Gesellschaft trennen. Und wir fangen einfach uns gegenseitig zu sortieren. Und nach ihrer Meinung, sie wollte es ihm sagen, eigentlich dieses Gespräch hätte nicht stattfinden sollen. Es gibt Sachen, die uns trennen. Es gibt Sachen, die uns nicht zusammenbringen. Und genau so habe ich damals gedacht. Als ich im Sudan war, ich habe Menschen gehasst, die nicht zu meinem Clan gehört haben, die nicht so gesehen haben wie ich oder die nicht gesprochen haben wie in meiner Familie. Ich habe sie gehasst, ausgegrenzt. Und ich war auch rassistisch gegenüber diesen Menschen. So, Rassismus ist nicht nur eine Hautfarbe-Geschichte, sondern was etwas tief in uns ist. Damals habe ich Mauer gebaut zwischen mir und anderen Menschen. Und nur Jesus Christus kann diese Mauern, die zwischen uns stehen, zerbrechen. Und dass er uns mit sich versöhnen kann. Und dann können wir uns mit Menschen versöhnen. Gib mir etwas zum Trinken. Und dann Jesus sagte zu ihr, wenn du nur wüsstest, mit wem du redest. Sie hat keine Ahnung, wer Jesus Christus war. Ich habe auch keine Ahnung, wo Jesus Christus war. Aber er kam in meinem Leben hinein und hat mein Leben verändert und gab mir neue Hoffnung, die nur durch ihn kommen könnte. Zum ersten Mal habe ich gelernt, was Liebe bedeutet, Versöhnung, Vergebung. Und zum ersten Mal habe ich diese Gelassenheit in mir gehabt, was mit mir passieren wird, wenn ich sterben werde. Weil Jesus ist in meinem Leben. Nur wenn du wüsstest. Und dann am Ende begegnet Jesus dieser Frau und sie hat zu ihm gesagt, du bist der Messias. Und diese Frau hat etwas gemacht, was sehr, sehr merkwürdig war. Sie kam diesen ganzen Weg, um Wasser zu schöpfen, weil sie im Not war. Und als sie Jesus Christus begegnet ist und ihr Leben verändert hat, dort steht wortwörtlich, und die Frau ließ ihren Wasserkrug stehen und lief in den Orten. Sie hat etwas Wertvolles liegen lassen, weil sie Jesus Christus begegnet ist. Vielleicht heute trägst du auch einen Krug mit dir. Von der Vergangenheit, tiefere Verletzungen, vielleicht Hass. Vielleicht hast du Menschen abgeschrieben. Vielleicht vielen Menschen, die du sie einfach verletzt in ihrem Leben. Und heute kannst du diesen Krug niederlegen und Jesus Christus nachzufolgen. Das habe ich getan, als ich eines Tages zu Jesus sagte, Herr, komm in meinem Leben, ich bin ein sündiger Mensch. Hilf mir, Menschen zu lieben. Hilf mir, Menschen zu tolerieren. Hilf mir, diesen Mauer zu überbrücken. Und dadurch hat Jesus

0: fortet. Und das ist am Ende, egal was man durchlebt, dieses eine Leben, das wir haben, so was bleibt, das ist der Glaube an Gott. Das ist die Beziehung zu ihm. So, das gibt mir Hoffnung.
1: Wunder Gottes zu sehen oder nichts erklären ohne die Wunder Gottes.
2: Und ich freue mich, wenn du wieder mit dabei bist.
3: Von Kopf bis Fuß glücklich. Warum das so ist, darauf möchte ich dir herzlich willkommen zu einer neuen Ausgabe von Antworten aus der Bibel. Als Teenager, da war mein Grundzustand unglücklich. Ich dachte in dieser Zeit sogar darüber nach, mich selbst umzubringen, was sicher auch mit meinem damaligen Idol Kurt Cobain zusammenhing. Heute ist mein Zustand ein völlig anderer. Wie ich eingangs sagte, bin ich von Kopf bis Fuß grundglücklich. Natürlich habe ich immer mal wieder auch schlechte Tage. Wir Menschen, wir funktionieren ja nach dem sogenannten Wellenprinzip. Es ist nicht immer einfach alles top, sondern mit unseren Gefühlen, da geht es mal rauf und mal runter. Aber mein Grundzustand, der ist glücklich. Es gibt aber auch Menschen, die fühlen sich von Grund auf unglücklich. Vielleicht gehörst du zu diesen Menschen. Du würdest vielleicht eher sagen, ich habe immer mal wieder auch gute Tage, aber grundsätzlich bin ich unglücklich. Als ich dieses Video vorbereitet habe, da habe ich mir überlegt, was ist denn der Grund, warum ich mich glücklich fühle? Und was ich jetzt sage, das ist bestimmt nur ein Aspekt des Ganzen, doch es leuchtete mir irgendwie ein, als ich darüber nachdachte. Grundsätzlich bin ich auf eine einfache und auf eine etwas tiefere Antwort gekommen. Die einfache Antwort ist, ich habe eine Seele in mir, die von Gott geschaffen wurde. Und diese Seele, mein tiefstes Innerstes, das wurde geschaffen, um mit Gott verbunden zu sein. Früher war diese Seele von Gott getrennt und hatte sozusagen Liebeskummer. Und das wirkte sich auf mein ganzes Wesen aus. Seit ich Jesus kennenlernte und er mich zu einem Kind Gottes machte, ist meine Seele wieder mit Gott verbunden und hat Ruhe gefunden. Wie schon ein weiser Mann einmal sagte, unruhig ist meine Seele, bis sie Ruhe findet in dir, o Gott. Das ist die einfache Antwort. Die tiefere Antwort, warum ich grundglücklich bin, die ist, weil ich Gott so dankbar bin für all das, was er mir in seiner grenzenlosen Liebe schenkt. Ich bin dankbar. Und wenn ich mich zurückerinnere, das war irgendwie schon immer so, seit ich mit Jesus unterwegs bin. Als meine Frau und ich unsere Arbeit in Basel begonnen haben, da lebten wir häufig von der Hand in den Mund. Wir mussten jeden Cent zweimal umdrehen. Doch wir fühlten uns wirklich immer wie die Könige. Wir freuten uns an all den Sachen, die Gott uns schenkte, und wir staunten einfach darüber, wie gesegnet wir sind. Warum ich dir das erzähle? Ich glaube, das ist einer der Schlüssel für ein glückliches Leben. Dass wir dankbar sind für das, was wir bekommen, und unseren Fokus nicht auf die Dinge richten, die wir nicht bekommen, oder auf die Dinge, die wir nicht verstehen. Natürlich gab und gibt es auch immer wieder Sachen, die mich stressen und die ich nicht verstehe, doch meinen Fokus, den habe ich nicht auf diese Dinge gerichtet. Ich gehe häufig spazieren, um mit Gott zu sprechen und um zu beten, und seit Jahren fangen meine Gebete immer so an, dass ich Gott für alles Mögliche danke. Danke für meine Familie, für meine Arbeit, für meine Gesundheit. Und diese dankbare Haltung, die lässt auch meine Liebe zu Gott wachsen. Und diese Liebe ist es, die mich glücklich macht. Doch du darfst mich nicht falsch verstehen. Ich hänge mein Herz nicht an die Gaben, ich hänge mein Herz an den Geber. Und weißt du was? Unser Gott ist ein großzügiger Geber. Und er ist erstaunlicherweise nicht nur großzügig zu Menschen, die zu ihm gehören. In Matthäus 5 sagt Jesus dazu etwas sehr Spannendes. Er sagt, denn er, also Gott, lässt seine Sonne für Böse wie für Gute scheinen. Und er lässt es regnen für Fromme und für Gottlose. Gott schenkt die Sonne und den Regen den Frommen und den Gottlosen, heißt es hier in der Bibel. Das heißt, auch Menschen, die nichts mit Gott am Hut haben, können doch seine guten Taten in ihrem Leben erkennen. Gott ist ein großzügiger Geber. Weißt du, Gott hat dir schon viel Gutes getan und er lässt auch gerade jetzt so viel Gutes um dich herum passieren. Die Frage ist, ob du das erkennst.

Oder ob du deinen Fokus auf das gerichtet hast, was du nicht hast oder was du nicht verstehst. Gott ist ein guter Geber. Er lässt die Sonne für Böse wie für Gute aufgehen. Das lesen wir hier in der Bibel. Und das Beste ist, Gott hat noch so viel mehr für dich bereit. Mehr als du dir bisher vorstellen konntest. Er möchte dich erlösen, dir die Last deiner Schuld von deinen Schultern nehmen. Er kann und will deine Seele von Liebeskummer wieder heilen und deine Seele mit sich verbinden. Gott hat dich so sehr lieb, dass er seinen Sohn Jesus Christus auf diese Erde geschickt hat. Dieser Jesus, der ging für dich ans Kreuz und er bezahlte mit seinem Leben die Strafe, die wir hätten bezahlen müssen. Und dieser Jesus, der machte damit den Weg zu Gott frei. Niemand muss verloren gehen. Die Himmelstüre, die steht dir sperrangelweit offen. Wenn du Jesus noch nie bewusst in dein Leben eingeladen hast, dann lege ich dir das ans Herz. Tu es noch heute. Warte nicht bis morgen. Wer weiß, was morgen ist. Heute ist der Tag, an dem Gott zu deinem Herzen gesprochen hat. Auf meiner Webseite gabrielhessler.com findest du einen Menüpunkt mit dem Namen Jesus nachfolgen. Und dort kannst du in aller Ruhe nachlesen, wie du gleich jetzt so ein Kind Gottes werden kannst. Das war's von Antworten aus der Bibel. 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Auf meiner Webseite findest du dazu die Kontoangaben. Wir sehen uns beim nächsten Mal. Bis dann. Bye.

0: Hallo und herzlich willkommen, liebe Zuschauerinnen und Zuschauer in Österreich, in Deutschland und der Schweiz.
1: Schön, dass Sie wieder mit dabei sind bei einer neuen Ausgabe von Erlebt TV, einer Sendung von CBN.
0: Bis dass der Tod uns scheidet. Mit diesem Gelübde lassen sich viele Menschen trauen. Es ist das Versprechen, sich bis zum Ende des Lebens treu zu sein und füreinander einzustehen. Leider sieht die Realität oft anders aus. Im Laufe einer Ehe können Dinge geschehen, die man am Anfang nicht für möglich gehalten hätte. Wenn sich zum Beispiel einer der Partner in jemand anderen verliebt oder die gemeinsamen Finanzen veruntreut. Und dann steht man vor der Frage, wie soll es nun weitergehen? Unser Thema, meine Ehe war zerstört, doch Gott wendete alles zum Guten.
1: Die Frage, wie geht es weiter, hat sich auch Gabi gestellt, als sie erfährt, dass ihr Mann sich nach über 26 Jahren Ehe in eine andere Frau verliebt hat. Bis dahin glaubte sie, dass sie eine glückliche Beziehung führt. Und plötzlich steht sie vor einem Scherbenhaufen und weiß nicht, was sie tun soll. Und ob es überhaupt noch eine Zukunft für ihre Ehe gibt.
2: Als junge Frau wollte ich eigentlich immer gerne schon Familie gründen. Ich wollte gern eine Familie haben. Ich wollte mit Mann und Kindern zusammen leben. Und ich hatte auch meinen Ehrgeiz, es besser zu machen, als meine Eltern es getan haben. Ich hatte keine Vorbilder, wie ich sein wollte. Ich wusste nur, wie ich nicht sein wollte. Ich habe Andreas mit 18 Jahren kennengelernt. Da war ich noch in der Ausbildung. Es war eine Feierlichkeit, wo er hinkam. Als ich 22 wurde, haben wir uns verlobt. Und als ich 24 wurde, haben wir geheiratet. Wir haben in einer Kirche geheiratet, haben uns auch von einem Pastor trauen lassen. Als ich 26 wurde, hatte ich das erste Kind und 28 das zweite Kind. Ich hatte schon immer ein grundsätzlich zufriedenes Gefühl in meiner Ehe. Es gab Schwierigkeiten, es gab auch Bereiche, wo ich etwas zu kämpfen hatte mit. Ich habe es nicht wirklich gelernt, meine Bedürfnisse zu sehen und auch zu äußern in den ersten Jahren meiner Ehe. Das kam später. Aber ich war durchaus in der Lage, diese immer wieder auf eine freundliche Art und Weise zu kommunizieren. Tatsächlich war mir keine Störung in unserer Ehe bekannt. Mein Mann hatte Depressionen, das hat es erschwert. Das hat ihn auch zu sein lassen manches Mal und die Kommunikation auch erschwert. Aber dass wir wirkliche Probleme hatten, wir miteinander, das habe ich wirklich nicht erfassen können, nein. Er bat mich im Jahr 2021 um das Okay, dass er mit gewissen Menschen nochmal Kontakt aufnimmt, die vor 30 Jahren in seinem Leben wichtig waren. Und er wollte sich entschuldigen dort für die Art und Weise, wie er diese Frau verlassen hat. Mir war es nicht recht, dass er sie trifft. Mir war es generell nicht recht, diesen Kontakt aufzunehmen. Aber ich habe gedacht, wenn er von Gott hört, dass er jemanden um Entschuldigung bitten möchte, dann sollte ich das nicht ablehnen. 3 Wochen später habe ich erfahren, dass sie sich getroffen haben und wieder verliebt haben. Diese Trennung, das war für mich total überraschend. Nicht gesehen, dass es uns nicht gut geht. Aber meinem Mann ging es wohl nicht gut und er hat es nicht kommuniziert. Und was nicht kommuniziert wird, das kann das Gegenüber natürlich nicht erfassen. Mir war, als wenn der Boden aufgeht. Ich habe gedacht, das ist ein falscher Film, das stimmt hier alles nicht. Aber es stimmte. Und ein halbes Jahr habe ich gehofft und gebetet, dass er zurückkommt, aber er war immer weiter weg. Und er war auch sehr straight auf seinem Weg. Es gab keine Annäherungsversuche oder irgendwelche Zeichen, die darauf hindeuteten, dass er sich wohl vertan habe. Wir waren 26,5 Jahre verheiratet. Wir hatten 1,5 Jahre vorher noch die Silberhochzeit, die wir auch sehr schön gefeiert haben. Wenn man verlassen wird auf diese Art, ist ja erstmal eine ganz große Wucht von Unverständnis. Nicht verstehen können, doch so gern verstehen wollen. Gesprächsbedarf, der aber nicht gedeckt wurde. Existenzängste, wie geht's weiter? Ich habe viele Jahre nicht gearbeitet. Ein Verlassensein, ein Alleinsein. Meine ganze Geborgenheit war auf einmal weg, war einfach weg. Ich habe oft nachgefragt und ich habe ein Schweigen bekommen als Antwort. Ich weiß es bis heute nicht. Und ich habe meine Hand wirklich noch offen gehalten, lange Zeit, bis ich merkte, ich habe auch eine Würde. Und so geht es nicht. Ich habe keine Erklärung, wie das auch immer passieren konnte, außer dass ich immer wusste, dass Gott das nicht wollte. Ich glaube, 2 Jahre nicht richtig schlafen können. Ich habe körperlich einige Probleme bekommen, aber ich habe gewusst, ich werde da rauskommen und ich werde wieder glücklich werden. Diese innere Überzeugung hatte ich. Und diese Überzeugung, dass ich leben möchte, dass ich glücklich sein möchte, dass ich nicht dahin vegetieren möchte, die habe ich wirklich in mir ganz deutlich gespürt. Bestimmt in erster Linie durch Gott, aber auch durch meine Persönlichkeit. Always, es gibt so viel in der Bibel, was man lesen kann, was immer darauf hindeutet, hey, halt durch. Und wenn du durch ein Tal gehst, dann geht er mit. Er bleibt nicht stehen mit uns. Er geht mit durch und dann kommt er wieder auf den Berg hoch und dann hat man wieder die Weitsicht und die Freude. Ich habe nicht eine Sekunde an Gottes Liebe oder seiner Gegenwart gezweifelt. Ich habe ganz viel Zuspruch von Gott bekommen und ganz viel Ermutigung von Gott und auch sehr viel Mitfühlen von Gott. Der Scheidungsablauf war relativ mit 1-2 Punkten unkompliziert. Auch da habe ich mir gesagt, ich möchte das so machen, dass ich Gott und mir immer in die Augen schauen kann. Und auch wenn ich eine betrogene Ehefrau war, wollte ich das trotzdem fair und aufrichtig halten. Ich wusste recht schnell, dass ich nicht dauerhaft alleine bleiben möchte. Wann es sein wird und wie schnell das kommt.
3: Hallo.
2: Und wen und wann, das wusste ich nicht. Ich wusste nur, dass es kommen wird. Die Gabi von heute ist eine andere Gabi als die Gabi von früher. Also die Gabi von heute hat gelernt und ist dabei zu lernen, für sich einzustehen, für die Bedürfnisse, die sie hat, einzustehen. Bis zum Ende zu sprechen, nichts unter den Teppich zu kehren. Die Gabi von heute ist zwar verwundet, aber doch sehr viel stärker auch. Es gibt Momente, wo sie noch ein bisschen traurig ist, aber es gibt sehr viel mehr Momente, wo sie sehr, sehr glücklich ist über das, was Gott ihr geschenkt hat.
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0: Gabi konnte ihre Ehe nicht retten, aber sie hatte den Mut, neu anzufangen und blickt heute ohne Bitterkeit und optimistisch in die Zukunft. Haben auch Sie Ähnliches erlebt und mussten Sie als geschiedene Frau oder geschiedener Mann neu anfangen? Wie sind Sie damit umgegangen? Schreiben Sie uns oder besuchen Sie uns auf unserer Webseite und hinterlassen Sie einen Kommentar zur Sendung.
1: Lynn Keys aus den USA ist überzeugt, dass sie und ihr Mann keine Geheimnisse voreinander haben. Dann wird ihr Mann arbeitslos und Lynn nimmt das zum Anlass, sich ihre Finanzen mal genauer anzusehen. Sie ist fassungslos, als sie erkennt, dass ihr Mann nicht nur von ihrem gemeinsamen Konto Spielschulden bezahlt, sondern auch Lynns gesamte Altersvorsorge verspielt hat. Lynn ist am Boden zerstört.
5: Lynn Keys verdiente sehr gutes Geld in ihrem Traumjob. Sie und ihr Mann konnten sich sogar ein ansehnliches Rentenkonto aufbauen. Aber im Zuge der Rezession wurde Lynns Mann entlassen, Als Lynn sich die Finanzen ansah, bemerkte sie, dass sie zu viele Ausgaben hatten.
6: Ich machte eine Ausgabenliste der letzten 18 Monate. Es waren 14 Seiten mit Facebook-Jackpot-Glücksspielausgaben. $82,000.
5: Zudem hatte ihr Mann auch Geld aus ihrem Rentenkonto verspielt.
6: Es waren so um die $380,000. Weg. Mein Leben, meine Rente. Ich konnte es nicht glauben. Ich saß da und starrte etwa 5 Minuten darauf. Das kann nicht sein.
5: Das Paar ließ sich scheiden. Lynn musste in eine Wohnung umziehen. Einige Monate später kam die nächste schlechte Nachricht.
6: Am 14. Juli bekam ich einen Anruf von meinem Chef, der mich entließ. Ich war nur noch am Heulen, am Boden zerstört. Was soll denn noch passieren? Ich hatte nichts mehr. Nichts. Ohne Hoffnung.
5: In ihrer Verzweiflung begann Lynn, regelmäßig in die Kirche zu gehen.
6: Ich erkannte, dass nur der Herr im Himmel Hoffnung gibt. Ich las die Bibel und begann, eine persönliche Beziehung zu Gott aufzubauen. Zum ersten Mal. Und dann all die Wut und Traurigkeit verschwanden.
5: Nach dieser Wende veränderte sich auch Lynns Einstellung zum Geld. Sie hörte vom Spenden und wollte es probieren und gab etwas von ihrem Arbeitslosengeld.
6: Ich begann zu spenden. Zwar dachte ich, Herr, auch wenn ich knapp bei Kasse bin, okay, durch meine Spende haben andere zumindest das Nötigste zum Leben.
5: Auch während schlecht bezahlter Jobs spendete sie weiter. Dann bekam Lynn eine Traumstelle mit allen Sozialleistungen und genug Gehalt zum Rücklagen bilden.
6: Freudentränen, viele Freudentränen. Meine Freundin und ich saßen zusammen, hielten uns an den Händen und beteten, dass wir diesen Bankjob bekämen. Das war ein herrlicher und glücklicher Moment, als der Anruf kam. Wir gingen feiern und posteten es auf Facebook. Das war ein sehr glücklicher Moment. Ich kann mir nun leisten, mal am Wochenende ans Meer zu fahren oder auch in die Berge. Es ist einfach ein Segen.
5: Nun ist Lynn wieder finanziell abgesichert. Sie sagt, Gott hat alles Verlorene ersetzt.
6: Ich denke, das liegt am Vertrauen zu Gott und am Spenden. Man gibt und bekommt von ihm zurück, mehr als man denkt. Vertraue ihm, dass er sich um dich kümmert.
0: Jahrelang eine vermeintlich gute Ehe zu führen, bis sich unerwartet alles ins Gegenteil zu kehren scheint, das hat nicht nur Lynn Keys erlebt, sondern auch Chadwick und Chalana Walsh. Die beiden merkten nicht, wie sie sich nach und nach entfremdeten. Es kommt so weit, dass Chadwick eine Affäre hat und die Scheidung will. Chalana ist verzweifelt, aber sie will ihre Ehe nicht kampflos aufgeben.
7: Sie war wunderschön. Es funkte.

0: irgendeine Einsicht, mich küsst sozusagen die Muse unterwegs. Und ja, das hat sich aber zunächst erstmal gar nicht eingestellt.
1: Ja. Da küsst mich die Muse, das heißt ja auch Fragen im Vorfeld ihrer Reise.
0: Also für mich
1: Ja. Und dann Vorbereitung.
0: also Rucksack, vernünftig, die Schuhe und meine Unterwäsche.
1: Einfach ins Blaue hinein.
0: Also ich hatte schon grob im Kopf, das wird wahrscheinlich 5 Wochen irgendwie dauern, startet. Also es gibt ja mehrere Jakobswege. Ich glaube, die meisten Menschen verbinden mit dem Jakobsweg immer den Camino Francés, den zum Beispiel auch Harpe Kerkeling gelaufen ist und beschrieben hat. Aber dann gibt es eben noch viele andere Jakobswege, zum Beispiel den Camino del Norte, den ich gelaufen bin. Der führt eben direkt an der spanischen Atlantikküste im Norden Spaniens entlang. Und das Meer an seiner Seite zu haben, das ist natürlich ja, unglaublich schön. Und deswegen habe ich mich unter anderem auch für diesen Weg entschieden. Und Irún ist eben ein ja, kleines Küstenstädtchen direkt an der spanisch-französischen Grenze. Und dann führt der Weg so circa 830 Kilometer Richtung Santiago de Compostela. Größere Städte sind zum Beispiel Santander, Bilbao oder auch San Sebastian.
1: Jetzt haben Sie gerade schon gesagt, dass sich die Antworten auf Ihre Fragen nicht direkt eingestellt haben, um
0: Ja.
1: das mal vorsichtig zu sagen. Wie sahen so die ersten Tage aus Ihres Weges?
0: Also an den ersten Tagen, da war ich wirklich mit Laufen beschäftigt, mit sozusagen erstmal ankommen, mit Akklimatisieren auf diesem Weg. Also Muskelkater abschütteln und so weiter. Also da habe ich mich erstmal um das Handfeste gekümmert und bin eben losgelaufen, in den Herbergen angekommen, habe dann dort Wäsche gewaschen, habe mir vielleicht die Städte angeschaut und mein Pilgertagebuch begonnen.
1: Es gibt da ein Netzwerk von Herbergen, die man dann ansteuern kann. Und dann bekommt man auch diese Pilgerstempel in seinen Pilgerpass, wenn man das möchte, glaube ich, ne?
0: Ja.
1: Und so kann man sich so diesen Weg entlang wandern.
0: Genau, es gibt Pilgerherberge, teilweise öffentlich betriebene, teilweise auch private. Die kosten dann die öffentlichen meistens so 5 €. Teilweise sind sie auch auf Spendenbasis. Das heißt, jeder kann so viel zahlen, wie er möchte. Denn es steckt ja ein solidarischer Gedanke auch hinter den Pilgern. Also jeder Gläubige, der pilgern möchte, der soll das auch können. Ne? Das soll kein Luxusvergnügen sein.
1: Ja.
0: Und diese Stempel, die braucht man tatsächlich, um dann auch Zutritt zu haben zu diesen relativ günstigen Unterkünften.
1: Ja, also dass man nicht irgendwie Tourist ist oder so und das dann in Anspruch nimmt, sondern dass man wirklich als Pilger auf dem Weg ist.
0: Genau.
1: Wann hat sich das denn so geändert, dass Sie gemerkt haben, jetzt bin ich ganz gut im Laufen, jetzt bin ich ganz gut im Flow, jetzt bewegt sich vielleicht auch was in mir, jetzt setzt sich da was frei?
0: Also es gab immer mal wieder so Momente, auch schon in den ersten Tagen, wo ich durch Zufall einfach inspiriert wurde von Begebenheiten am Weg. Also ich glaube, am vierten, fünften Tag, da habe ich mir einen Friedhof angeschaut. Ich dachte mir einfach, hier ist ein Friedhof in Spanien, kenne ich nicht, also schaue ich mir das mal an. Und dort bin ich direkt durch zwei Wände hindurchgelaufen, wo Grabnischen waren in diesen Wänden. Also es sah ein bisschen aus wie in der Gerichtsmedizin. Und das Besondere war, dass an jeder der Klappe, hinter der sich dann diese Grabnischen befinden, ein Foto des Verstorbenen hing oder der Verstorbenen. Das kenne ich von Deutschland so nicht. Und diese Menschen, die haben nicht traurig geguckt oder betrübt, sondern natürlich freundlich, weil es einfach normale Passfotos wahrscheinlich gewesen sind, die die Angehörigen da ausgewählt haben. Und da ist schon sowas in mir in Gang gesetzt worden, dass ich irgendwie das Gefühl hatte, der Tod ist ja gar nichts so Schlimmes. Und dann habe ich mir eben überlegt, eigentlich gibt es ja nur zwei Alternativen. Entweder wir landen bei Gott und alles ist gut, oder aber wir verpuffen in irgendeinem Nichts und können uns aber genau darüber nicht mehr beklagen. Also das waren immer wieder so kleine Momente, wo ich dann eben ja, zu dem Schluss gekommen bin, der Tod ist eben nicht der Feind des Menschen, sondern nur der Feind des Lebens. Aber dass ich wirklich Gott näher gekommen bin, das war erst, ich würde mal sagen, zweite, dritte Woche, als mir Menschen erstmal diesen Gedanken ausgetrieben haben, ich könnte mit meinem Kopf Gott begreifen.
1: Ja, da sind wir auch schon bei den Menschen. Also wir waren ja gerade bei den Herbergen, wo ja auch Pilger dann sich treffen. Und auf dem Weg begegnen einem ja auch viele andere Pilger.
0: Ja.
1: Wie haben Sie diese Begegnung erlebt?
0: Ja, die waren wunderschön. Also, das ist ja eigentlich das Besondere am Pilgern, wenn man auch den Unterschied zum Wandern vielleicht nimmt, dass man dort eine große Gemeinschaft ist. Alle haben so dasselbe Ziel. Sie wollen nach Santiago. Die meisten sind auf der spirituellen Suche. Und dann findet natürlich immer wieder ein sehr gewinnbringender Austausch statt mit diesen Menschen. Und ich bin dort ja verschiedenen Personen begegnet, die mir, wie eben gerade schon angedeutet, erstmal ausgetrieben haben, dass ich Gott mit dem Kopf begreifen könnte, die mich daran erinnert haben, wie begrenzt denn unser Gehirn eigentlich ist. Ja? Also wir können uns ja zum Beispiel auch nicht vorstellen, dass das Universum unendlich ist.

0: oder dass das Universum ein Ende haben sollte. Dann müsste irgendwie eine Mauer sein, die auch wieder unendlich sein müsste. Also wir können uns so viel nicht vorstellen, wie sollten wir dann dazu in der Lage sein, mit dem Kopf Gott zu begreifen. Und daraufhin habe ich eben beschlossen, nochmal in meinem Inneren, auch in meinem Herzen eben nach Spuren von Gott zu suchen.
1: Da haben diese Mitpilger wahrscheinlich auch einen Nerv getroffen, ne? Weil sie haben zu Beginn des Gesprächs gesagt, sie waren sehr historisch an der Bibel interessiert, archäologisch und sehr, sehr rational, auch genau. Vielleicht kopfgesteuert. Ja. Mhm. Und dann ist es irgendwann ins Herz gerutscht, kann man das so beschreiben?
0: Ja, also ich bin sehr gläubigen Menschen begegnet und ein Pilger, der hieß David, das war ein Amerikaner, der hat vielleicht einen der schönsten Sätze in meinem Buch kreiert, der dummerweise eben nicht von mir stammt. der hat geschrieben, die Zeit mag alle Wunden heilen, doch auf dem Jakobsweg verheilen sogar Narben. Sein Bruder hatte vor 10, 15 Jahren Selbstmord begangen. Und diese ganz akute Trauer ist natürlich irgendwann in den Hintergrund getreten. Aber so richtig versöhnt mit dem Leben hat ihn eben erst der erste Besuch auf dem Jakobsweg wieder, als er etwas zurückgewonnen hatte, was er zuvor verloren hatte. Nämlich dieses Gottvertrauen, dieses Gefühl, es hat schon alles irgendwie seine Richtigkeit, am Ende wird alles gut und eben ja, die Wege des Herrn sind unergründlich. Und wenn ein Mensch, den man schätzt, einem sowas näher bringt und dann eben auch sagt, du kannst Gott hier auch begegnen, dann ja, löst das natürlich was in einem aus und sensibilisiert einen nochmal und führt dazu, dass man die Sinne nochmal ganz anders schärft.
1: Ja, so wie Sie das beschreiben, dann klingt das für mich wie so ein Paradigmenwechsel, wie so eine ganz neue Perspektive, die Sie eingenommen haben, auch Gott gegenüber. Wenn Sie sich nochmal an die Situation erinnern und nochmal da reinspüren, was hat das in Ihnen ausgelöst? Was waren das genau für Gefühle, die Sie da entwickelt haben in der Zeit?
0: Also es war vor allem eine Belgierin, die mir sozusagen, eine Frau, die mir gesagt hat, Gott mit dem Kopf begreifen, wie soll das denn gehen? Und da habe ich mich erstmal gefühlt wie so ein kleiner Schuljunge, weil ich so gesagt habe, ja, da auf Seite 1173 der Bibel, da passt irgendwas nicht so richtig. Ne? Und dann kam ich mir sehr albern vor in diesem Moment und habe eben überlegt, so komme ich hier wahrscheinlich nicht weiter auf meinem Jakobsweg. Und dann habe ich mich eben versucht, an Glaubenserfahrungen von früher zu erinnern, beziehungsweise es ist eher zufällig dazu gekommen, dass ich mich an diese Erfahrung erinnert habe. Es gab Momente, ich weiß gar nicht, als Jugendlicher oder junger Erwachsener, wo ich nach Treffen mit Freunden das Gefühl hatte, Mensch, hast du jetzt irgendwas falsch gemacht? Könntest du in ein Fettnäpfchen getreten sein? Und könnten die dich vielleicht nicht mehr mögen? Und das waren eigentlich bekloppte Gedanken, aber sie waren so lange präsent, bis ich diese Menschen wieder getroffen habe und eben gemerkt habe, es ist noch alles in Ordnung. Und irgendwann, als ich wieder diese Gedanken hatte, habe ich dann eben mal eine Art Experiment gewagt. Also ich habe zu Gott gebetet und ihn darum gebeten, dass doch bitte diese Gedanken unnötig sein mögen und auch aufhören mögen. Dazu muss man wissen, ich bin christlich erzogen, ich habe jeden Abend gebetet mit meiner Mutter und das auch weiter betrieben. Also das war jetzt nichts Fremdes für mich zu beten, nur eben so mal mitten am Tag, das war eher ungewöhnlich. Und das Verrückte ist eben, dass es funktioniert hat. Also direkt nach dem Gebet habe ich noch an diese Gedanken gedacht, aber nach der kleinsten Ablenkung waren sie eben verschwunden. Und abends im Bett, als ich den Tag nochmal Revue passieren lassen habe, habe ich eben erst gemerkt, Mensch, Gott hat es wieder einmal geschafft. Und ich glaube, viele Menschen kennen dieses Gefühl, dass ihnen der Dialog mit Gott Erleichterung verschafft. Ja, also ich schreibe dann, glaube ich, Gott als Sorgentelefon, das zuhört und hilft, aber eben keine dummen Fragen stellt. Und deswegen bin ich eben so zu dem Schluss gekommen, dass Gott eben doch existieren könnte, weil ich ihn ja selbst erfahren habe. Ich meine, jetzt möchte ich nicht sagen, dass mir der ultimative Gottesbeweis da gelungen ist, weil wahrscheinlich Hirnforscher ihre ganz eigene Erklärung vielleicht dafür hätten, weshalb mein Ritual des Gebets dann immer zum gewünschten Erfolg geführt hat. Aber trotzdem, ich hatte erstmal ein Indiz dafür, dass Gott existiert und habe beschlossen, mich weiter auf diese Suche eher in meinem Inneren auch zu begeben.
1: Und das ist ja tatsächlich auch was, wo es nicht um, wie die Belgierin schon gesagt hat, nicht darum geht, Gott mit dem Kopf zu begreifen, sondern wo er tatsächlich so ins Leben kommt und wo es wirklich in die Beziehung geht, oder? Das ist ja dann genau. Keine Kategorie der Hirnforschung oder irgendeiner anderen wissenschaftlichen Disziplin, sondern tatsächlich eine Begegnung.
0: Genau. Und man hätte ja auch sagen können, es ist eigentlich völlig überflüssig, nach rationalen Argumenten gegen Gott zu suchen, wenn man ihn doch selbst erfahren hat. Ja? Also mehr braucht man doch eigentlich gar nicht. Ne? Ja. Aber ja, das war eben so ein Erkenntnisprozess.
1: Das heißt, es waren schon früher in Ihrem Leben auch Dinge grundgelegt, die Ihnen da auf dem Jakobsweg vielleicht nochmal ganz neu bewusst oder stärker auch bewusst geworden sind.
0: Genau, ich bin eben christlich aufgewachsen. Und habe dann eben irgendwann diese Zweifel entwickelt, wie es wahrscheinlich viele irgendwann tun. Und bin dann eben auch auf den Jakobsweg eigentlich noch mehr mit diesen Zweifeln gegangen und hat das andere so ein bisschen verdrängt. Und da habe ich mir das dann eben wieder vergegenwärtigt auf dem Jakobsweg.
1: Ja, Was ist das für ein Gefühl? Also man ist da wirklich jeden Tag auch körperlich in Aktion und schafft auch Kilometer weg jeden Tag. Das ist auch mit Anstrengungen wahrscheinlich verbunden, die man so im normalen Alltag wahrscheinlich nicht so gewöhnt ist. Und dazu kommen jetzt auch noch so Dinge, die einen wirklich im Innersten auch bewegen und auch im Innersten vielleicht anfragen, vielleicht neue Perspektiven eröffnen. Das klingt total schön, das klingt aber auch anstrengend. War es das auf dem Weg?
0: Nee, also diese Gedanken, das war eigentlich sehr erfüllend. Also ich habe mich über jeden guten Gedanken, den ich dann hatte, sehr gefreut. Und also der Körper, der ächzt, aber der Geist ist wirklich frei. Also es strömen dann wirklich Erinnerungen und Gedanken in einen, mit denen man gar nicht mehr gerechnet hatte oder an die man sich gar nicht mehr erinnert hat. Und das habe ich als sehr erfüllend und schön gefunden. Und dann natürlich auch den Austausch mit anderen Menschen teilweise eben über diese Gedanken und Gefühle.
1: Ja, Julia aus Mannheim war auch eine ganz besondere Begegnung, eine andere Pilgerin auf dem Jakobsweg.
0: Ja, also es war ein wundervoller Mensch, auch ein gläubiger Mensch, der schon mehrere Jakobswege gelaufen ist und sich eben jetzt nur für 2 Wochen auf diesen Camino del Norte begeben hat, gar nicht bis nach Santiago wollte, sondern die wollte einfach dieses Pilgergefühl wieder erleben. Mit ihr und auch David zusammen hatte ich ein paar wunderschöne Tage, es war leider nicht so viele, weil sie dann eben wieder wegfahren musste. Mhm. Aber ja, das war schon eine besondere Zeit.
1: Ja, das ist ja auch so wirklich so Weggemeinschaft dann Richtung Santiago de Compostela und auch Weggemeinschaft im Glauben. Ist das so?
0: Also sie und auch Dave waren beides gläubige Menschen und die haben mich natürlich immer wieder angespornt, auch diesen Weg einzuschlagen und diese Erfahrung zuzulassen. Und mich immer wieder so ein bisschen in die richtige Richtung gestoßen.
1: Was ist das für ein Gefühl, wenn man so langsam Santiago dann näher kommt? Also Santiago de Compostela ist ja das Grabmal des Jakobus.
0: Genau.
1: Des Apostels Jakobus. Wie ist das, wenn man dann so näher kommt, wenn man vielleicht auch schon in Richtung Kathedrale kommt und auch weiß, die Reise ist bald zu Ende?
0: Also erstmal wollte ich gar nicht, dass diese Reise aufhört, weil ich mich ja so wohl gefühlt habe auf dem Jakobsweg. Und das Interessante ist, sobald man die letzte Region erreicht und das Meer verlässt, dann hat man plötzlich das Gefühl, dass dieser Anker wegbricht. Also plötzlich merkt man, okay, jetzt geht es schnurstracks auf das Grab des Apostels Jakobus zu. Denn Santiago liegt nicht am Wasser und solange man das Meer an seiner Seite hatte, hatte man immer so eine Sicherheit. Okay, ich bin auf dem Weg, mir kann hier noch nichts passieren, ich muss mich gar nicht mit dem Ende beschäftigen. Und das war dann ein sehr komisches Gefühl. Als man an Santiago sehr, sehr nahe kam, als der Camino del Norte mit dem Camino Frances wieder zusammentraf, dann war der Weg auf einmal plötzlich sehr voll und der Abschied fiel einem auf einmal dann doch wieder ein bisschen leichter, weil es dann auch gar nicht mehr so schön war. Man hatte diese Momente der Ruhe nicht mehr, die man vorher so sehr geschätzt hatte, als man mit all diesen, mit dieser Kolonne Richtung Kathedrale dann geströmt ist.
1: Ja. Also es ist tatsächlich dann ein neuer Abschnitt, wenn das Meer nicht mehr da ist, dann geht es irgendwie in die Einflugschneise, nenne ich es jetzt mal. Und dann beginnt eigentlich ein neuer Abschnitt des Jakobsweges nochmal und auch der innerlich neue Abschnitt.
0: Ja, so. Also gerade im letzten Drittel, da habe ich diese Ich-Erfahrung, die man auf dem Jakobsweg macht, nochmal ganz anders auch gespürt. Also man entwickelt ein sehr positives Selbstbild auf diesem Jakobsweg, das ist zumindest mein Eindruck. Das ist, glaube ich, die stärkste Kraft dieses Weges, finde ich. Einmal entwickelt man eine sehr positive Beziehung zu seinem Körper, weil der natürlich Unglaubliches leisten muss. Und ich will nicht sagen, dass ich vorher ein negatives Körperbild hatte, aber ich hatte einfach gar keins. Ne? Und plötzlich hat man ein positives. Und das Gleiche gilt auch für den eigenen Charakter. Man erfährt so viel Nächstenliebe auf diesem Weg, so viel Hilfsbereitschaft und auch Freude von fremden Menschen, wenn sie einen sehen, dass man gar nicht anders kann, als zu denken, so wie ich bin, muss ich voll in Ordnung sein. Ja? Also mir ist eine Frau um den Hals gefallen, die ich gar nicht zuordnen konnte. Aber die war einfach so erleichtert, mich nach 3 Wochen mal wiederzusehen, weil sie zuvor in den Tagen kein bekanntes Gesicht getroffen hatte, dass sie einfach glücklich war, mich zu sehen und mit mir dann diese üblichen Pilgergespräche geführt hat. Also wenn wir uns vor 3 Wochen gesehen haben und heute, warum haben wir uns dann vor 1 Woche nicht getroffen? Wo bist du da gewesen? Und so entstehen dann eben solche schöne Momente und Gespräche. Es ist dann auch so, man fühlt sich im Einklang mit sich selbst, einmal mit seinem Körper, als auch mit seinem Charakter. Man fühlt sich im Einklang mit den anderen Menschen, die hilfsbereit sind, die zuvorkommend sind, die Nächstenliebe praktizieren. Man fühlt sich im Einklang mit dem Leben, mit der Welt und darüber irgendwie auch mit Gottes Schöpfung, wenn man so möchte, und mit dem Schöpfer an sich. Das ist jetzt schwer sozusagen in Worte zu fassen, dieses Gefühl, aber dieses, dieses wohlige Gefühl, was mir mit Gott in Verbindung bringt. Ich glaube, das ist auf dem Jakobsweg eben schon präsent und das erfährt man dann eben, wenn man sich eine gewisse Weile auf diesem Weg befindet.
1: Das hört sich jetzt auch ganz anders an als das, was Sie gerade vom All-Inclusive-Urlaub auf den Kanarischen Inseln berichtet haben, der ja auch gar nicht so lange nachgeklungen ist in Ihrem Leben. Wie haben Sie diese Erfahrung des Jakobswegs dann mit hineingenommen in Ihren Alltag zu Hause?
0: Also das Profane ist erst einmal, ich gehe wandern, das habe ich vorher nie gemacht. Deswegen auch so ein bisschen unplötzlich Pilger ist ja der Titel dieses Buches. Und jetzt wandere ich sehr gerne mindestens einmal pro Woche und wenn es nur so für 1-2 Stunden ist, einmal diese Ruhe des Waldes zum Beispiel genießen und auch die Abgeschiedenheit und die Möglichkeit, ohne Ablenkung und Reize einfach auf gute Gedanken zu kommen. Ansonsten habe ich, glaube ich, eine große Gelassenheit entwickelt. Wir haben vorhin schon über diese Erfahrung gesprochen in Bezug auf den Tod. Mhm. Also ich habe das Gefühl, wie auch immer es kommen wird, mir kann eigentlich nicht so viel passieren. Und wenn man dann noch in Betracht zieht, dass ich als Mensch auf den Jakobsweg gegangen bin, der ja so ein bisschen aus rationaler Sicht an Gott gezweifelt hat, bin ich jetzt ja ein Mensch, der die Existenz Gottes auf jeden Fall für möglich hält. Also ich lande so ein bisschen bei dem Satz, ich glaube nicht an Gott und doch weiß ich, dass es ihn gibt. Und das habe ich eben auch weiter jetzt wieder ins Leben genommen, dass ich mich weiter auf der Suche befinde nach Gott und weitere Spuren von ihm finden möchte.
1: Ja. Also Sie würden schon sagen, dass der Jakobsweg nicht unbedingt Ihre Fragen allumfassend beantwortet hat, aber er hat was in Bewegung gesetzt und Sie sind weiterhin auf der Suche. Kann man das so zusammenfassen?
0: Ja, auf jeden Fall. Also ich bin auf viele Gedanken gekommen, mit denen ich nicht gerechnet habe. Ich habe von anderen Pilgern sehr viele Ratschläge bekommen und sehr viele Inspirationen empfangen, neue Perspektiven eingenommen, womit ich so nicht gerechnet hätte. Deswegen war das nicht nur eine körperliche Reise, sondern auch eine Reise zu mir selbst. Und das ist schon ein tolles Ergebnis, dass da nicht alle Fragen sozusagen zu 100% beantwortet sind. Ja, das hatte ich so auch, glaube ich, gar nicht erwartet. Ja, ich bin sehr glücklich darüber, dass ich eben diesen Weg zu Gott schon mal wieder eingeschlagen habe, mich erinnert habe an frühere Glaubenserfahrungen oder aber eben auch dieses Gefühl auf dem Jakobsweg gehabt zu haben, hier ist so eine gewisse Präsenz vorhanden, die ich gar nicht erklären kann so richtig. Ne? Also das Gefühl, dass man doch Gott dort irgendwie erfährt. Aber ob das nun wirklich an Gottes Anwesenheit liegt oder eben an unserer Wahrnehmung. Ich glaube, das muss am Ende eben jeder selbst dann herausfinden.
1: Ja, und wir nehmen auf jeden Fall mit, dass sich viel löst und viel in Bewegung gesetzt werden kann auf diesem langen Weg. Sie haben auch ein Pilgertagebuch geschrieben und Sie haben auch ein Buch verfasst. Das ist unheimlich wertvoll und ich danke Ihnen sehr für Ihr heutiges Zeugnis und hoffe, dass Sie ganz vielen Menschen Lust gemacht haben, auf den Jakobsweg zu gehen oder zumindest auch mal in die Natur zu gehen, wandern zu gehen und etwas in sich bewegen und lösen zu lassen. Vielen Dank, Johannes Zenker.
0: Vielen Dank für das Gespräch.
1: Und auch bei Ihnen bedanke ich mich, liebe Zuschauer, für Ihr Interesse an der heutigen Sendung und würde mich freuen, wenn Sie wieder einschalten, wenn es heißt BibelTV, das Gespräch. Machen Sie es gut. Tschüss.
2: Hallo und herzlich willkommen bei Antworten aus der Bibel. Kämpfst du in deinem Leben mit Angst? In diesem Video sprechen wir über dieses Gefühl mit den 1000 Gesichtern, die Angst, welche mittlerweile zu einer regelrechten Volkskrankheit wurde. Und wir schauen, was die Bibel dazu sagt. Jeder Mensch kennt sie, die Angst. Ich selbst litt jahrelang unter Flugangst. Früher war Fliegen eigentlich kein Problem für mich. Im Gegenteil, ich genoss den Moment, wenn das Flugzeug beschleunigt und dann abhebt. Ich genoss die internationale Atmosphäre auf den Flughäfen, bis ich eines Tages in einem Flugzeug saß, in dem ein Brand ausbrach. Noch während dem Steigflug war plötzlich überall Rauch. Die Flugbegleiter, die liefen wie aufgeschreckte Hühner in der Maschine hin und her und suchten den Brandherd. Passagiere links und rechts von mir fingen an zu schreien und ich selbst betete lautstark zu Gott. Und Gott erhörte meine Gebete. Das Flugzeug machte Kehrt und wir landeten sicher. Doch seit diesem Tag war Fliegen für mich der blanke Horror. Es gab für mich nichts Schlimmeres als diesen Moment, wenn das Flugzeug beschleunigt und abhebt. Angst ist in unserer Gesellschaft in den verschiedensten Formen und Stärken vertreten. Es fängt dabei an, dass wir uns Sorgen um unsere Pensionskasse, um unsere Gesundheit, um unseren Job oder um das Ausmaß der Zuwanderung. Und Angst kann Ausmaße annehmen, die uns jeder Lebensqualität beraubt. Gemäß der WHO, der Weltgesundheitsorganisation, leiden fast 10% der Menschen auf diesem Planeten an Depressionen und starken Angstzuständen. Es gibt Menschen, die werden regelrecht von Panikattacken überrollt, kriegen keine Luft mehr. Vielleicht bist du auch betroffen von diesem Würgegriff der Angst. Gehst vielleicht nicht mehr zum Arzt, weil du Angst vor der Diagnose hast, oder du öffnest schon gar nicht mehr deine Post, weil die Angst, eine weitere Rechnung in deinen Händen zu halten, dich fast erdrückt. Unsere Angst hat in den meisten Fällen mit unserer Zukunft zu tun. Wir wissen nicht, was die Zukunft bringt. Der Weg vor uns ist neblig oder sogar dunkel. Wir sind der Zukunft, dem Schicksal ausgeliefert, sind völlig auf uns selbst gestellt. Und es stimmt, wenn das Schicksal ein mieser Verräter ist, dann gibt es für dich wirklich Grund zur Angst. Doch Gott lässt uns Menschen nicht im Nebel stehen. Er gibt uns gerade hier in der Bibel ein sehr klares Bild, was die Zukunft bringt. In der Bibel lesen wir, wo es mit uns Menschen hingeht, dass diese tausenden Stürme, diese Kriege und Katastrophen nicht zufällig und willkürlich geschehen, sondern dass sie ein Anzeichen des nahenden Endes sind. Dass Jesus zurück auf diese Erde kommen wird und alle seine Nachfolger zu seinem Vater im Himmel holen wird. Gott gibt mir eine Perspektive, die über meine momentanen Herausforderungen hinausgeht. Gott verspricht mir eine helle Zukunft, keine dunkle. Und das bietet er auch dir an. Wusstest du, dass Gott in der Bibel über 200 Mal zu uns Menschen sagt, fürchte dich nicht? Zum Beispiel in diesem Vers in der Bibel, den ich heute ganz speziell dir zusprechen möchte. Hier steht geschrieben, fürchte dich nicht, denn ich habe dich erlöst. Ich habe dich bei deinem Namen gerufen, du bist mein. Gott hat seinen Sohn Jesus Christus auf diese Erde geschickt, um dich zu erlösen. Um dich aus dieser Finsternis, in der du ohne Gott bist, zu befreien. Jesus hat am Kreuz für deine Sünden bezahlt. Und dieser Jesus, der streckt dir jetzt seine Arme entgegen und ruft dich bei deinem Namen. Er kennt dich, er kennt dein Leben, er kennt auch die Herausforderungen, in denen du momentan gerade stehst. Und er möchte dich durch diese Herausforderungen hindurch begleiten. Fürchte dich nicht, auch wenn du durch dunkle Täler hindurch musst, brauchst du keine Angst zu haben, wenn Gott an deiner Seite ist. Das ist die Hoffnung von uns Menschen, die wir Jesus nachfolgen. Wir müssen uns nicht fürchten, denn wir wissen, wir werden gerettet. Meine Flugangst wurde ich mit diesem Bewusstsein los. Ich realisierte, dass es überhaupt keinen Grund gibt, mich vor einem Absturz zu fürchten, weil auf mich im Falle eines Absturzes die Ewigkeit bei Gott wartet. Ich habe witzigerweise angefangen, vor jedem Start mit meinem Leben abzuschließen, habe Gott gesagt, wenn es dein Wille ist, dann komme ich jetzt heim. Und ich sage dir, das hat mir geholfen. Die Flugangst, die ist völlig verschwunden. Wenn das Flugzeug beschleunigt und abhebt, dann sitze ich mit einem Lächeln da, denn ich weiß, wenn mein Flugzeug runtergeht, dann gehe ich rauf. Ich weiß vielleicht nicht, was meine Zukunft noch alles mit sich bringt, aber ich kenne den, der meine Zukunft in seinen Händen hält. Ich kenne vielleicht nicht den ganzen Weg, der vor mir liegt, aber ich kenne das Ziel meines Weges, die Ewigkeit im Himmel bei meinem liebenden Vater zu verbringen. Fürchte dich nicht, denn ich habe dich erlöst, ich habe dich bei deinem Namen gerufen, du bist mein. Wie steht es mit dir? Hast du diesen Jesus schon in dein Leben eingeladen? Bist du ein Kind Gottes, erlöst und gerettet? Ist dein Name im Buch des Lebens eingetragen? Auf meiner Webseite gabrielhessler.com findest du ein Video mit dem Titel Wie werde ich ein Kind Gottes? Schau es dir an und mache noch heute Nägel mit Köpfen. Das war's für heute von Antworten aus der Bibel. Ich danke dir fürs Liken, Teilen und fürs konstruktive Mitdiskutieren. Wir sehen uns nächste Woche mit einer neuen Folge. Bis dann, bye.

0: Ich habe Angst, dass ich bitter und zynisch werde, wenn ich all das lese und erlebe, wie Gott im Leben von anderen Menschen eingreift, wie er wirklich froh macht, wie er wieder lebendig macht, wie er rausreißt aus Finsternis und Krankheiten heilt. Und in mir fühlt sich nur noch alles an, als wäre es abgestorben und leblos.
1: Hallo und herzlich willkommen bei Bibel TV, das Gespräch. Auch wenn es ein wenig martialisch klingt, so weiß doch jeder, der einmal eine Depression durchmachen musste, welche inneren Kämpfe damit verbunden sind. Da braucht man dann schon einen Panzer der Abwehr und der Waffen, um damit klarzukommen und dieses zu besiegen. Unser heutiger Gast hat ihre Waffen im Glauben gefunden. Herzlich willkommen, Desiree Wiktorski.
0: Danke, dass ich hier sein darf.
1: Gerne. Desiree, ich fange gleich mal mit einem biblischen Zitat an aus dem ersten Buch Mose, Buch Genesis. Ich lasse dich nicht, es sei denn, du segnest mich. Das ist ein Zitat, was für Sie eine Rolle spielt. Was steckt dahinter und was steckt da auch für eine Erfahrung von Gott hinter? Was ist Gott für Sie durch dieses Zitat?
0: Also mir ist dieses Zitat begegnet oder ganz neu in den Sinn gekommen, als ich in einer Lebenssituation war, wo ich unglaublich viel gekämpft habe, innerlich, mit mir oder gegen mich teilweise auch. Und wo ich auch das Gefühl hatte, man sagt ja immer, Gott kämpft unsere Kämpfe und wir leben als Christen auf der Siegerseite und so weiter. Es gab diese ganzen Verheißungen, es gab all die Zusprüche, die ich in der Bibel gelesen habe und die ich auch geglaubt habe, aber die eben in einer ziemlich schmerzhaften Diskrepanz zu dem standen, was ich zu dem Zeitpunkt erlebt habe. Und in dieser Situation ist mir irgendwann mal dieses Bibelwort, ich lasse dich nicht, es sei denn, du segnest mich, in den Sinn gekommen. Und es hat für mich perfekt das wiedergespiegelt, wie ich mich gefühlt habe in dem Moment. Eben, dass Gott nicht für mich kämpft, sondern dass ich mit ihm in den Ring gestiegen bin. Dass ich mit ihm ringe um Wahrheiten, ringe um Verheißungen, die er mir gegeben hat, die er mir auch persönlich zugesprochen hat und die ich aber nicht sehe. Und Sie sagten eben, dass Kampf mit Waffen und sowas, das ist was sehr Martialisches hat. Und meine Erfahrung ist, es ist eben auch was sehr Heftiges, wenn man auf diese Art und Weise nochmal ins Kämpfen kommt und den Glauben und sich selbst von Grund auf in Frage stellt und auf Tuchfühlung mit Gott geht im Kampf.
1: Also dieser Kampf war vor allen Dingen ein Kampf um das Glauben können oder wie soll ich das verstehen? Oder war das nie ein Problem? Also da war Gott, das